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1: Mit Sophie Weinhandl, schönen guten Morgen. Spanien ist Fußballweltmeister 2026. Die Furia Roja gewinnt im Finale in New York gegen Argentinien mit 1:0 nach Verlängerung und krönt sich damit zum zweiten Mal nach 2010 zum Weltmeister. Goldtorschütze der Spanier ist Ferran Torres. Den WM-Pokal hat US-Präsident Donald Trump an die Spanier übergeben. Die mittlerweile 9. Nacht in Folge hat das US-Militär Ziele im Iran angegriffen. Die USA verlegen außerdem mehr Kampfflugzeuge in den Nahen Osten, berichtet das Wall Street Journal. Unter anderem werden Kampfjets aus Deutschland und Großbritannien in die Region abgezogen. Der Streit um die international wichtige Meerenge von Hormuz ist seit Anfang des Monats wieder eskaliert. Fernsehlegende Thomas Gottschalk ist wieder krebsfrei, wie ihm seine Ärzte mitgeteilt haben. In der jüngsten Untersuchung konnten keinerlei Krebszellen mehr festgestellt werden, sagt der 76-Jährige der Bild-Zeitung. Gottschalk muss sich alle 3 Monate einer Kontrolle unterziehen.
2: Heute wird es freundlicher und weniger heiß. Zum Wochenstart halten sich jetzt in der Früh noch ein paar Wolken sowie stellenweise auch Nebel oder Hochnebel. Tagsüber bekommen wir aber wieder mehr Sonne ab. Besonders im Süden und in den Bergen gibt's dann am Nachmittag aber auch wieder ein paar Regenschauer oder Gewitter. Grundsätzlich wird es warm, aber nicht mehr heiß und schwül mit 20 bis 26, im Osten Österreichs bis zu 29 Grad.
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0: Dieses Lied fühlen womöglich einige, die gerade im Auto sitzen. Drive, Sister, Drive oder Vororte vor. Wir geben auf jeden Fall Vollgas bei Radio Superfly. Ich bin Miriam hier und begleite euch durch diesen Montagmorgen. Schön, dass ihr uns hört. Leisure gibt's gleich bei mir zu hören. Außerdem noch Kali Uchis und Peso Pluma, der beste Soundtrack für den Start in die neue Woche und in den neuen Tag. Es ist gleich 7 Uhr.
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2: Mit Sophie Weinhandl, schönen guten Morgen. Spanien ist Fußballweltmeister 2026. Die Furia Roja gewinnt im Finale in New York gegen Argentinien mit 1:0 nach Verlängerung und krönt sich damit zum zweiten Mal nach 2010 zum Weltmeister. Goldtorschütze der Spanier ist Ferran Torres. Den WM-Pokal hat US-Präsident Donald Trump an die Spanier übergeben.

0: Die mittlerweile 9. Nacht in Folge hat das US-Militär Ziele im Iran angegriffen. Die USA verlegen außerdem mehr Kampfflugzeuge in den Nahen Osten, berichtet das Wall Street Journal. Unter anderem werden Kampfjets aus Deutschland und Großbritannien in die Region abgezogen. Der Streit um die international wichtige Meerenge von Hormuz ist seit Anfang des Monats wieder eskaliert. Fernsehlegende Thomas Gottschalk ist wieder krebsfrei, wie ihm seine Ärzte mitgeteilt haben. In der jüngsten Untersuchung konnten keinerlei Krebszellen mehr festgestellt werden, sagt der 76-Jährige der Bild-Zeitung. Gottschalk muss sich alle 3 Monate einer Kontrolle unterziehen.
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2: Mit Markus Bolletz. Wir starten mit dem Frühverkehr in Wien, A23 Südostangente in Richtung Vösendorf. 10 bis 15 Minuten Zeitverlust im Frühverkehr zwischen Hirschstetten und dem Knoten Prater. Auch durch den Tunnel Kaisermühlen dauert es 10 Minuten länger ab der Reichsbrücke auf der A22 Donau-Autobahn Richtung Tangente. Und noch nach Niederösterreich, A21 Wiener Außenring, Autobahn Richtung Vösendorf. Bei Vösendorf gibt es derzeit Behinderungen wegen eines defekten LKW. Ihr müsst auch hier mit entsprechendem Zeitverlust rechnen. Ich wünsche euch, wo es geht, viel Geduld und trotzdem gute und sichere Fahrt.
3: Heute wird es freundlicher und weniger heiß. Zum Wochenstart halten sich jetzt in der Früh noch ein paar Wolken sowie stellenweise auch Nebel oder Hochnebel. Tagsüber bekommen wir aber wieder mehr Sonne ab. Besonders im Süden und in den Bergen gibt es dann am Nachmittag aber auch wieder ein paar Regenschauer oder Gewitter. Grundsätzlich wird es warm, aber nicht mehr heiß und schwül mit 20 bis 26, im Osten Österreichs bis zu 29 Grad.
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6: Also mit solchen Temperaturen können wir doch ganz gerne in die Summer Season reingleiten und nicht reinschwitzen. Hallo und schönen guten Morgen. Am 20. Juli, es ist kurz nach 7. Miriam hier sagt hi.
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6: Hier ist Summer Season.
7: Summer Season.

0: Totalmente en español. Also fast alles. Das Album Orchideas von Kelly Uchis wird fast ausschließlich auf Spanisch gesungen. Ihr habt daraus Igual que un Ángel mit dem mexikanischen Rapper Peso Pluma gehört. Ja, also wer alle gestern Fußballmatch geschaut hat, also das große Finale. Ich hoffe, ihr startet halbwegs munter in den Tag und happy. Ich bin's. Ich darf euch nämlich durch diesen sonnigen Morgen begleiten mit der besten Musik um 7:10. Und da spielt wieder M.T. Jones mit You Don't Love Me Now.
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Aston Inc. und Toco mit Bravo Se. Ja, finde ich ein sehr perfekter Sommersong. 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Wir wünschen euch ganz viel Freude und Spaß damit. 7.19 Uhr ist es mittlerweile. Ich bin Miriam hier und begleite euch durch den Morgen. Heute ist Montag, der 20. Juli.

Eine großartige Stimme. Rebecca Sechon, kanadische Singer-Songwriterin und Multi-Instrumentalistin aus Vancouver mit Ego. Ja, ihr bekommt jetzt zwei Klassiker zu hören. Einer hat eine Erfrischungskur erhalten, nämlich Don't Send Nobody Else von Millie Jackson. Dieser Song wurde von Magnus Frickberg und Kenny Dope bearbeitet. Und davor gibt es noch einen Klassiker vom großartigen Bill Withers, Use Me. Unseren Trackfinder gibt's nachzulesen auf superfly.fm. Mit Angabe unserer Interpretinnen und Interpreten natürlich.

Ihr hört Superfly am Montagmorgen. Es ist kurz vor 7:30, 7:29 Uhr. Ihr hört jetzt eine Frau, die strebte ursprünglich eine Karriere als Anwältin an, entschied sich aber dann um und hat sich dann ihrer Leidenschaft gewidmet, nämlich der Musik. Gute Entscheidung finden wir. Olympia Vitalis, Soul- und Jazzsängerin und Songwriterin aus West London. Und die hat internationale Aufmerksamkeit erregt bei ihrem Auftritt mit ihrer Single The Rush bei der bekannten Musikplattform A Colors Show. Wir sind begeistert von ihr und bei Superfly hört ihr Olympia Vitalis mit Painted Smiles.

0: Morgen jetzt gleich mit drei Schwestern, die eine Leidenschaft teilen. Und dass diese Leidenschaft die Musik ist, wurde ihnen quasi in die Wiege gelegt und nicht nur quasi. Also es ging eigentlich gar nicht anders. BJ, Sumani und Kucha sind The Womack Sisters. Ja, und der Name sagt eigentlich schon vieles. Linda und Cecil Womack, besser bekannt als Womack & Womack, zwei Soul- und R&B-Superstars in den 80ern sind die Eltern. Aber auch der Onkel ist ein regelrechter Soul-Gigant, niemand geringer als Bobby Womack, auch Teil dieser musikalischen Familie. Ja, und wer glaubt noch, musikalischer geht's eigentlich gar nicht. Doch, es geht noch weiter. Der Großvater ist ebenfalls eine absolute Soul-Legende. Niemand geringerer als Sam Cooke. Ja, da liegen die Erwartungen natürlich ganz schön hoch und die drei meistern diese Challenge seit mittlerweile fast 10 Jahren bravourös. Wir und ihr sind The Womack Sisters Fans. If I Let You gibt's bei mir in voller Länge zu hören. In wenigen Augenblicken ist es 7.37 Uhr.
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So entspannt und anregend kann man in den Montag starten mit The Average White Band. What you gonna do for me? Hi nochmal aus dem Superfly-Studio in Wien. Ich bin Miriam Hi und ich habe für euch den besten Sound. Und der kommt jetzt von Juan Laya und Jorge Montiel. You Can't Beat It im Manix Radio Edit. Und wenn ich schon von Manix spreche, verpasst nicht The Crystal Radio Show auf Superfly jeden zweiten Freitag ab 22 Uhr. Die aktuelle Uhrzeit, 7.47 Uhr ist es.

ist der strahlende Stern der australischen Heavy Funk und Soul Band Dojo Cats, Sängerin Roxy Ray, die die Band übrigens 2008 gemeinsam mit dem Produzenten Nathan Aust gegründet hat. Ihr habt The Scene bei Radio Superfly gehört. 7.54 Uhr ist es. Schönen guten Morgen. Ich habe jetzt noch Musik aus Österreich für euch. Rumor mit Ain't Used Talking und davor noch großartig Altin Gün mit Sussisior. Vor den Nachrichten um 8 Uhr.

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0: mit Sophie Weinhandl. Guten Morgen. Spanien ist Fußballweltmeister 2026. Nach einem 1:0 Erfolg in der Verlängerung gegen Argentinien haben sich die Spanier gestern bei New York zum zweiten Mal den WM-Titel geholt. Bei der Siegerehrung ist auch US-Präsident Trump nicht zu übersehen gewesen. Er hat den Pokal gemeinsam mit FIFA-Boss Infantino überreicht und dabei auch angekündigt, die WM sofort wieder in die USA holen zu wollen. Gute Nachrichten für alle, die auf der Suche nach einem Gebrauchtwagen sind. Die Preise sind seit Jahresbeginn gesunken. Im Juni hat ein Gebrauchter laut Autoscout24 im Schnitt ca. 28.000 Euro gekostet. Das sind über 3% weniger als im Jänner. Deutlich stärker gefragt sind mittlerweile gebrauchte E-Autos. Da ist die Nachfrage seit Jahresbeginn um 40% gestiegen. Fußballstar David Alaba gibt's jetzt zum Ablecken. Die Post widmet ihm eine eigene Briefmarke. Die gibt's ab heute zu kaufen. Für Alaba selbst ist die Briefmarke eine besondere Ehre. Sie wird bei ihm zu Hause einen ganz besonderen Platz bekommen, sagt er.
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2: Mit Markus Bolletz. Wiener 23, Südostangente in Richtung Vösendorf. 10 bis 15 Minuten Zeitverlust im Frühverkehr derzeit zwischen dem Tunnel Stadlau und dem Knoten Kaisermühlen. Ansonsten liegen uns aus der Stadt und dem Wiener Umland keine weiteren Störungen vor. Damit wünsche ich gute und sichere Fahrt.
3: Nicht mehr so heiß zeigt sich der Start in die neue Woche. Tagsüber ist es im Großteil Österreichs zwar recht sonnig, am längsten vom Innviertel bis ins Nordburgenland. Ansonsten bilden sich aber Quellwolken und einzelne, teils gewittrige Regenschauer. Am wahrscheinlichsten sind die von Osttirol über Kärnten und die Steiermark bis zum Burgenland. Die Temperaturen erreichen heute 20 bis 26, im Osten bis zu 28 Grad.
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Hoch auf Dam Rosie, das war Better. Gehört auf Radio Superfly. Wir spielen für euch den besten Sound. Ich bin Miriam hier und begleite euch ein bisschen. Ja, und da kommt jetzt eine wunderbare Sängerin und Songschreiberin ins Spiel, die in Frankreich lebt und arbeitet. Sie heißt Irma und wurde schon sehr musikalisch erzogen. Ihr Vater ist Gitarrist, die Mutter hat im Chor gesungen und sie hat dann irgendwann mal begonnen, wie so viele Musikerinnen und Musiker, Coverversionen hochzuladen auf ihrem YouTube-Kanal. Und dadurch generierte sie schnell Millionen von Aufrufen und wurde dann über eine Crowdfunding-Plattform entdeckt. Das ist gleich Irma mit ihrem so typischen Sound. Sanfte, handgemachte Klänge. Soul, Pop, Folk und R&B. Black Sun ist das.

0: Irma war das mit Black Sun. Ihr hört Superfly am Montag, den 20. Juli. Es ist genau 10 nach 8. Bei mir gibt es auf meiner Playlist auf Superfeines und da ist mit dabei Jungle mit Someday Somewhere.
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0: Meroki war das mit Find Me.
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0: 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Ja, und wenn wir schon dabei sind bei der Superfly-DNA, muss ich eigentlich nur was sagen? Eigentlich nicht. Aber naja, bin ja da zum Quatschen, gell? Curtis Mayfield, die Legende, hier mit Move On Up. Viel Spaß!

Ich bin jedes Mal begeistert, wenn ich ihre Stimme höre. Nectar Wood war das mit Only Happen. Ja, was ist denn da mit diesen britischen Artists los, mit den weiblichen Stimmen aus dieser Gegend und in dieser Zeit, muss man sagen, die sind einfach alle gerade so top, top, top. Und wenn wir schon von begeisternden Stimmen sprechen, dann erzählt auch sie ganz, ganz arg dazu. Ich bin großer Fan von Arlo Parks, britische Sängerin, Songwriterin und Dichterin, die für mich auch neben Nectar Wood ganz weit oben steht. Eine der wichtigsten Stimmen des modernen Alternative Pop und Indie Soul. Ja, und hurra,

Arlo Parks kommt übrigens für ihre Desire-Tour nach Wien und zwar am 19. November in die Arena. Bei mir hört ihr Arlo Parks gemeinsam mit Sampha Senses. 5 Minuten vor 8:30 ist es.

wunderschöne Zusammenarbeit zwischen Arlo Parks und dem britischen Sänger, Songwriter und Musikproduzenten aus London, Sampha. Ja, und mit Senses gehen wir nicht durch den Montagmorgen, sondern durch den ganzen Tag mit ganz viel Gefühl und ganz viel guter Laune. Und ja, wir unterstützen euch mit dem besten Sound. Der kommt heute noch unter anderem von Ezra Collective, von Zelda Weber, der österreichischen Musikmacherin, und jetzt davor noch The Jack Moves und Lionel Richie. Es ist genau 8:30. Viel Spaß mit dem Sound von Superfly. Ich bin Miriam hier und wünsche euch einen famosen Start in die neue Woche. Macht mal das Beste aus diesem Tag. Machen wir den Montag zum beliebtesten Tag der Woche.

0: Die fantastische Zelda Weber war das mit Cake. Ja, wir können nicht genug bekommen. Ein Stück Cake von Zelda am Montagmorgen vertreibt ganz viele Sorgen. Und Sorgenvertreiber ist auch die Jazz-Fusion-Band Ezra Collective aus London. Das Quintett zielt mit Jazz, Afrobeats, Hip-Hop und Grime nicht auf Nostalgie oder auf Purismus ab, sondern auf ihre ganz eigene Mischung und begeistert damit Millionen von Menschen. Bei den Brit Awards 2025 hat die Band ja auch schon den Preis als Group of the Year gewonnen. Ich freue mich schon, euch diesen Song in voller Länge präsentieren zu können. Ezra Collective mit der Grammy-nominierten Lila Ike. Well Organized. Die Uhrzeit, es ist 8.38 Uhr.
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geben einen guten Ton an. The Regime und Pro Uno mit Sunny Day. Ich wünsche euch einen sonnigen Montagmorgen und wo wir schon bei sonnig sind, ihr habt jetzt

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Ich wünsche euch jetzt schon ganz, ganz viel Freude. Da ist vielleicht auch dieser Song mit dabei. Ich freue mich jedes Mal, wenn ich ihn höre, egal wo ich gerade bin. Loaded Honey ist das mit Don't Speak und den Jungle Makern Lydia Kito und Jay Lloyd.

The BB and Q Band mit ihrem größten Hit On the Beat. Die Band wurde übrigens so benannt, weil die Musiker der ursprünglichen Besetzung aus den drei New Yorker Stadtteilen Brooklyn, Bronx und Queens stammten. Ja, so ein Happen 80s Vibes. Schadet nie am Montagmorgen. Ich hoffe, ihr habt einen guten Start mit unserer Musik. Vor den Nachrichten um 9 gibt's noch einen Song, To Another and Moods, Midnight Rush. Und danach eine Band, die ebenfalls etwas mit BB&Q Band zu tun hat, aber mehr dazu später. Die beste Musik und die schönsten Musikgeschichten gibt's bei uns zu hören. Das ist die Radio Superfly Morning Show am Montag, den 20. Juli.

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1: Mit Sophie Weinhandl, guten Morgen. Spanien ist Fußballweltmeister 2026. Nach einem 1:0-Erfolg in der Verlängerung gegen Argentinien haben sich die Spanier gestern bei New York zum zweiten Mal den WM-Titel geholt. Bei der Siegerehrung ist auch US-Präsident Trump nicht zu übersehen gewesen. Er hat den Pokal gemeinsam mit FIFA-Boss Infantino überreicht und dabei auch angekündigt, die WM sofort wieder in die USA holen zu wollen. Gute Nachrichten für alle, die auf der Suche nach einem Gebrauchtwagen sind. Die Preise sind seit Jahresbeginn gesunken. Im Juni hat ein Gebrauchter laut Autoscout24 im Schnitt ca. 28.000 Euro gekostet. Das sind über 3% weniger als im Jänner. Deutlich stärker gefragt sind mittlerweile gebrauchte E-Autos. Da ist die Nachfrage seit Jahresbeginn um 40% gestiegen.

0: gestiegen. Fußballstar David Alaba gibt's jetzt zum Ablecken. Die Post widmet ihm eine eigene Briefmarke. Die gibt's ab heute zu kaufen. Für Alaba selbst ist die Briefmarke eine besondere Ehre. Sie wird bei ihm zu Hause einen ganz besonderen Platz bekommen, sagt er.
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2: Von den Hauptverbindungen in Wien, Niederösterreich und dem nördlichen Burgenland liegen uns derzeit keine Störungsmeldungen vor. Weiterhin eine gute und sichere Fahrt.
3: Nicht mehr so heiß zeigt sich der Start in die neue Woche. Tagsüber ist es im Großteil Österreichs zwar recht sonnig, am längsten vom Innviertel bis ins Nordburgenland. Ansonsten bilden sich aber Quellwolken und einzelne, teils gewittrige Regenschauer. Am wahrscheinlichsten sind die von Osttirol über Kärnten und die Steiermark bis zum Burgenland. Die Temperaturen erreichen heute 20 bis 26, im Osten bis zu 28 Grad.
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6: Hello, hello, hello. Keine große Hitze ist heute angesagt, das heißt, es gibt keine Ausreden. Wir können tanzend in die neue Woche starten und ich habe den perfekten Wecker-Klingelton für euch. Ihr habt schon mal eine sehr gute Entscheidung getroffen. Ihr hört die Morning Show mit ganz viel Herz und Soul und Disco. Mein Name ist Miriam Hee und hier kommt eine Band, die in Mailand gegründet wurde Ende der 70er Jahre und heute noch ihre Fans begeistert. Hier kommt Change und Angel in my Pocket. Es ist kurz nach neun. Alles Liebe und ganz viel Sonne. Und Disco-Kugel.

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1: Reuben Hain und The Weatherman. Ja, die Wettermänner und Wetterfrauen da oben, die meinen es heute relativ gut mit uns. Es gibt sonniges Wetter, aber nicht zu heiß. So soll es sein. Trotzdem stay hydrated und hört weiterhin Radio Superfly. Bei uns gibt es die spannendsten Releases. Und ja, erst vor 10 Tagen kam folgender Song raus. Eine sehr feine Neo-Soul-Pop-Nummer von der Londoner Sängerin Olympia Vitalis und dem bekannten irisch-britischen Singer-Songwriter Maverick Sabre. Wir vergießen nur Freudentränen bei diesem Song Don't Cry. In voller Länge zu hören in der heutigen Morning Show am 20. Juli. Es ist 10 Minuten nach 9.
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feines Stück Musik aus den 10er-Jahren. Jakoto war das mit Diamonds. Ja, von den Nullerjahren kehren wir ins Jahr 1979 zurück für den nächsten Song. Da war Superstar Randy Crawford noch relativ unbekannt. Doch mit dem folgenden Song sollte sich das ändern. Gemeinsam mit der Jazz-Fusion-Band The Crusaders schafften sie einen Welthit, der auch den kommerziellen Höhepunkt der Crusaders markiert. Ja, und Randy Crawfords Karriere sollte eine über Jahrzehnte andauernde werden. Übrigens, die Originalversion des Songs auf dem Streetlife-Album ist ein ziemlich ausgiebiger Jam von über 11 Minuten Länge. Für die Radiostationen wurde der Song auf knapp 4 Minuten gekürzt und diese Version hört ihr auch bei Radio Superfly.

0: Good time. Der fabelhafte Obong Jair war das mit Just My Luck.
1: Good morning mit Miriam He on Radio Superfly. Ja,
0: und wer ist jetzt Lucky und Schnapp?

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Ich wünsche euch jetzt schon einen wunderbaren Aufenthalt dort. Sicher wieder eine tolle Stimmung, und stimmungsvoll geht es auch jetzt hier weiter mit dem folgenden Song Brave About It. Downtempo und Chillout Single des schottischen Elektronikproduzenten Alextronic. Sängerin ist Shuna Lavelle.

0: Auf die Frage von The Blackbirds, Do you wanna dance? Hätte ich bitte gern ein Ja. Durch den Montag wird getanzt mit der Radio Superfly Musik und auf meiner musikalischen Menüliste steht auf jeden Fall heute noch MC Crest, Omar und Georgia Smith. Alles vom Feinsten. 9.35 Uhr ist es mittlerweile, 9:55 Uhr. Schönen Start in den Tag.
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Shot in the Dark, das war Amy Secrest auf Radio Superfly. Ja, vor genau 10 Jahren erlangte sie internationale Bekanntheit. Die R&B- und Soul-Sängerin Georgia Smith ist auch so eine britische Zauberfrau, von der ich nur absolut begeistert bin. Vor genau 10 Jahren, wie gesagt, hat sie ihre ersten Erfolge, ihre internationalen, gefeiert. Und 2018 wurde sie bereits für ihr hochgelobtes Debütalbum nominiert für einen Grammy Award. Wir feiern Georgia Smith mit Make Sense. 9:43 Uhr ist es mittlerweile.

Ein bisschen Bossa Nova, Flamenco, Jazz, Pop und Disco, da ist alles drin, was ich mag. Alistair Lane und Sarah Denis mit Rouge à Lèvres. Ein bisschen Lippenstift ist übrigens eine sehr gute Ablenkung, wenn man noch ein bisschen ein müdes Gesicht hat, aber um 9.52 Uhr sollte es eigentlich gar nicht mehr sein. Wir wecken euch auch weiterhin auf mit anregender und gleichzeitig entspannter Musik. Das ist der Sound von Superfly.

Miriam Hie sagt nochmal Hi und Bye. RSN ist jetzt dran mit Lucky Old You, außerdem noch vor den Nachrichten zu hören Dave Lee und Starlight.

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1: Mit Sophie Weinhandl. Die Angriffe im Irankrieg gehen weiter und das lässt auch den Ölpreis weiter steigen. Ein Barrel der Sorte Brent hat heute früh zeitweise über 90 Dollar gekostet, so hoch wie zuletzt Anfang Juni. Das hat sich auch an den heimischen Zapfsäulen bemerkbar gemacht. Diesel und Superbenzin sind laut E-Control deutlich teurer geworden. Großbritannien bekommt heute einen neuen Regierungschef. Andy Burnham, der den Chefposten bei der Labour-Partei von Keir Starmer übernommen hat, folgt Starmer heute auch als Premier nach. Bei den Briten ist Burnham durchaus beliebt, auch wenn in Umfragen die Rechtspopulisten von Reform UK vorne liegen. Wer jetzt noch nicht genug von der Fußball-WM hat, kann sich ein Stück des Finalspielfelds für daheim besorgen. Ein Rasenstück, konserviert in Acryl plus USB-Stick mit Echtheitszertifikat, kostet im FIFA-Shop 390 Euro. Der Verband hat darauf hingewiesen, dass die Rasenstücke ab heute verschickt werden.
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2: Mit Markus Bolletz. Im Stadtgebiet von Wien und der näheren Umgebung herrscht derzeit störungsfreies Verkehrsaufkommen. Ihr habt grünes Licht und Freifahrt. Kommt gut und sicher neuer Ziel.
3: Nicht mehr so heiß geht's in die neue Woche. Im Großteil Österreichs ist es aber trotzdem recht sonnig, am längsten vom Innviertel bis ins Nordburgenland. Sonst bilden sich im Tagesverlauf aber auch Quellwolken, die bringen auch teilweise Regen und Gewitter, vor allem von Osttirol über Kärnten und die Steiermark bis zum Burgenland. Höchstwerte heute 20 bis 26 Grad, im Osten gehen sich bis zu 28 Grad aus.
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1: Wie oft habt ihr Dirty Dancing gesehen? 30, 40 Mal?
2: 60.
3: 6 Mal im Kino und 6 Mal auf Video.
4: Das Rezept für ungebrochene Leidenschaft. Eine furchtlose Heldin. Liebe, die den Kopf verdreht. Eine Hebefigur, oft kopiert und nie erreicht.
5: Der Kultfilm Dirty Dancing schrieb mit seinem ikonischen Soundtrack und den unvergesslichen Tanzszenen Kinogeschichte. Doch hinter der Sommerromanze steckt eine politische Botschaft. Der Film spielt 1963, als Schwangerschaftsabbrüche in den USA noch illegal waren. Hauptfigur Baby trainiert nur mit Johnny, weil seine eigentliche Partnerin einen illegalen Schwangerschaftsabbruch vornehmen lässt. Als Dirty Dancing 1987 in die Kinos kam, war Abtreibung in den USA zwar legal, doch die Pro-Life-Bewegung gewann unter Präsident Reagan an Einfluss.
6: Warum sind Sie hier?
7: Weil ich glaube, dass das Leben von Beginn an heilig ist. Und wir haben kein Recht dazu, dieses Leben zu zerstören.
8: Für mich ist das Recht auf Leben wichtiger als das Recht der Frauen auf Bequemlichkeit. Oft geht es bei Abtreibung nur darum, dass ein Kind gerade nicht ins Leben passt.
5: Drehbuchautorin Eleanor Bergstein wollte mit dieser Geschichte auf die Gefahren des Abtreibungsverbots aufmerksam machen. Angesichts der heutigen Debatten um das Abtreibungsrecht und anderer Freiheiten in den USA wirkt der Film aktueller denn je. Die Doku von Leni Merar und Josephine Bitti beleuchtet die feministische Botschaft und den politischen Hintergrund des Kultfilms. Dirty Dancing. Romantik, Drama, Tanz. Zu sehen in der Arte Mediathek.
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1: Mit Sophie Weinhandl. Die Angriffe im Iran-Krieg gehen weiter und das lässt auch den Ölpreis weiter steigen. Ein Barrel der Sorte Brent hat heute früh zeitweise über 90 Dollar gekostet, so hoch wie zuletzt Anfang Juni. Das hat sich auch an den heimischen Zapfsäulen bemerkbar gemacht. Diesel und Superbenzin sind laut E-Control deutlich teurer geworden. Großbritannien bekommt heute einen neuen Regierungschef. Andy Burnham, der den Chefposten bei der Labour-Partei von Keir Starmer übernommen hat, folgt Starmer heute auch als Premier nach. Bei den Briten ist Burnham durchaus beliebt, auch wenn in Umfragen die Rechtspopulisten von Reform UK vorne liegen. Wer jetzt noch nicht genug von der Fußball-WM hat, kann sich ein Stück des Finalspielfelds für daheim besorgen. Ein Rasenstück, konserviert in Acryl plus USB-Stick mit Echtheitszertifikat, kostet im FIFA-Shop 390 Euro. Der Verband hat darauf hingewiesen, dass die Rasenstücke ab heute verschickt werden.
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2: Von den Hauptverbindungen in Wien, Niederösterreich und dem nördlichen Burgenland liegen uns derzeit keine Störungsmeldungen vor. Weiterhin eine gute und sichere Fahrt.
3: Nicht mehr so heiß geht's in die neue Woche. Im Großteil Österreichs ist es aber trotzdem recht sonnig, am längsten vom Innviertel bis ins Nordburgenland. Sonst bilden sich im Tagesverlauf aber auch Quellwolken, die bringen auch teilweise Regen und Gewitter, vor allem von Osttirol über Kärnten und die Steiermark bis zum Burgenland. Höchstwerte heute 20 bis 26 Grad, im Osten gehen sich bis zu 28 Grad aus.
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1: Mit Holiday präsentiert der brasilianische Singer-Songwriter Silva sein mittlerweile 7. Studioalbum und vielleicht sein sonnigstes. Der Titel steht für Leichtigkeit, Wärme und das bewusste Genießen des Moments.

0: Silva beschreibt das Album selbst als Soundtrack für die hellen Tage des Lebens, aber auch als Begleiter durch schwierige Zeiten. Musikalisch bewegt sich Holiday elegant zwischen moderner brasilianischer Popmusik, Bossa Nova und Soul. Warme Gitarren, entspannte Grooves und Silvers unverwechselbare sanfte Stimme schaffen eine Atmosphäre, die gleichzeitig intim und zeitlos wirkt. Die Songs sind reduziert, melodisch und voller subtiler Emotionen, nie wirklich aufdringlich, sondern mit einer natürlichen Eleganz. Inhaltlich ist Holiday ein Album der Rückbesinnung. Silva verwendet erstmals seinen Vornamen Lucio als Ausgangspunkt für viele der Texte und verbindet die öffentliche Künstlerfigur mit einer persönlicheren Seite. Das Ergebnis ist ein Werk, das Optimismus nicht als Flucht versteht, sondern als bewusste Entscheidung. Die aktuelle Vinyl-Ausgabe erscheint übrigens als limitierte 180-Gramm-LP auf blau marmoriertem Vinyl und erhält Poster, Postkarte sowie Sticker. Eine liebevoll gestaltete Edition, die den sommerlichen Charakter des Albums auch optisch unterstreicht. Silva, Holiday ist auf Somme Livre erschienen.
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2: Mit Sophie Weinhandl. Die jüngste Eskalation im Nahen Osten lässt die Preise für Öl und Gas weiter in die Höhe steigen. Der Ölpreis ist erstmals seit Juni wieder über 90 Dollar pro Barrel, umgerechnet 78,71 Euro gestiegen. Das macht sich auch an den heimischen Zapfsäulen bemerkbar. Laut E-Control ist der Dieselpreis seit 1. Juli auf 1,92 Euro pro Liter gestiegen, Superbenzin auf 1,79 Euro. Auch der europäische Gaspreis ist heute auf den höchsten Stand seit Kriegsbeginn gestiegen. Die Inflationserwartungen der Unternehmen im Euroraum haben sich zuletzt kaum verändert. Die Firmen rechnen in den nächsten 3 Jahren mit einer Teuerungsrate von jeweils 3%, zeigt eine neue Umfrage der Europäischen Zentralbank. An den Ergebnissen orientiert sich auch die nächste Zinsentscheidung der EZB am Donnerstag. Viele Fachleute gehen davon aus, dass die Notenbank den Leitzins diesmal unverändert lässt. 1,5 Millionen Dollar hat der Rapper Drake beim Fußball-WM-Finale verloren, weil er auf einen Sieg Argentiniens gesetzt hat. Drake ist für Millionenwetten bei Sportevents bekannt. Schon beim letzten WM-Finale hat er 1 Million Dollar verloren. Drake ist einer der bestverdienenden Musiker der Gegenwart. Sein Vermögen wird auf 250 bis 280 Millionen Dollar geschätzt.
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3: Mit Markus Bolletz. Im Stadtgebiet von Wien und der näheren Umgebung herrscht derzeit störungsfreies Verkehrsaufkommen. Ihr habt grünes Licht und Freifahrt. Kommt gut und sicher an euer Ziel.
4: Der Großteil Österreichs zeigt sich heute Montag recht sonnig, am längsten vom Innviertel bis ins Nordburgenland. Im Laufe des Nachmittags bilden sich aber auch Quellwolken und einzelne, teils gewittrige Regenschauer. Am wahrscheinlichsten sind die von Osttirol über Kärnten und in die Steiermark bis ins Burgenland. Es ist heute auch nicht mehr so heiß wie zuletzt. Die Temperaturen pendeln am Nachmittag zwischen 20 und 26, im Osten bis zu 28 Grad.
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Dinge, die fast jede Person auf dieser Erde kennt. Wie zum Beispiel den Mond. Seit Jahrtausenden schauen Menschen zu ihm hinauf. Mal verliebt, mal nachdenklich, mal voller Fernweh. Und Musikerinnen und Musiker, die können sowieso nicht genug von ihm bekommen. Kaum ein Himmelskörper hat mehr Songs inspiriert als dieser leuchtende Kreis am Nachthimmel. Kein Zufall also, dass heute am 20. Juli der International Moon Day ist. Die Vereinten Nationen haben den Welttag 2021 eingeführt, denn genau an diesem Tag, am 20. Juli, schrieb die Apollo 11 Geschichte. Es war das Jahr 1969, als Neil Armstrong und Buzz Aldrin als erste Menschen den Mond betraten.

Mars. Seitdem gilt der Mond nicht nur als Symbol für Neugier und Entdeckungslust, sondern irgendwie auch für das Träumen. Und genau das hört man auch in der Musik. Frank Sinatra wollte mit Fly Me to the Moon gleich ganz hinauf. Van Morrison machte den Moondance zum Soundtrack warmer Sommernächte. Billie Holiday verwandelte Blue Moon in einen Jazz-Klassiker, der bis heute wahnsinnig oft gecovert oder gesampelt wird. Der Mond taucht also in Soul, Jazz, Funk und Pop immer wieder auf. Nicht, weil er so weit weg ist, sondern vielleicht, weil er uns allen irgendwie doch nah ist.

Dabei ist der Mond eigentlich ziemlich still. Im wahrsten Sinne des Wortes. Dort gibt es so gut wie keine Atmosphäre und ohne Atmosphäre kann sich Schall nicht ausbreiten. Würde dort jemand also Gitarre spielen oder laut singen, wäre außerhalb des Raumanzugs absolute Stille.

Diese geheimnisvollen Weltraumklänge, die man manchmal hört, sind deshalb gar keine echten Geräusche, sondern einfach elektromagnetische Signale, die für unser Ohr hörbar gemacht wurden.

0: Außerdem schreibt das Jahr 2026 wieder mal Geschichte, denn dieses Jahr ist die erste Frau zum Mond geflogen. Es war Christina Koch, eine amerikanische Astronautin, die auf der Artemis II mit dabei war. Gestartet sind sie am 1. April, 4 Tage Hinflug, einmal rund um den Mond und 4 Tage zurück zur Erde. Somit ist Christina Koch die erste Frau, die zum Mond flog im Jahr 2026.
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0: Ach ja. Und weil der Mensch so viele gute Ideen hat, kamen natürlich auch die ersten Tiere dem Mond sehr nahe. Die ersten Tiere, die den Mond erreichten, waren übrigens 2 sowjetische Steppenschildkröten. Sie umrundeten den Mond schon 1968 und kamen heil wieder zurück auf die Erde. Vielleicht ist genau das also das Faszinierende. Ausgerechnet der stillste Ort, den wir kennen, hat einige der schönsten Songs der Musikgeschichte hervorgebracht. Und egal, ob ihr heute am Abend in Wien, in Kärnten, in Vorarlberg, im Urlaub in Italien, Slowenien, Deutschland, wo auch immer, in den Himmel schaut, wir alle sehen denselben Mond. Und damit wünsche ich wunderschönen Mondschein zum International Moon Day, heute am 20. Juli. Sammy Lorenz für Radio Superfly.

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1: Mit Melanie Wenig. Heuer hat es bereits außergewöhnlich viele Unfälle beim Schwimmen gegeben. Bei Kindern sind Badeunfälle laut Weltgesundheitsorganisation sogar die zweithäufigste Todesursache. Die Wasserrettung des Samariterbundes lädt deswegen zu einer Aktionswoche. Bis Sonntag geben nun Profis der Wasserrettung an verschiedenen Standorten in Wien, Niederösterreich, Oberösterreich und Salzburg Crashkurse im Leben retten. Sie zeigen Rettungsszenarien, führen Reanimationsübungen vor und erklären, wie ihre Ausrüstung funktioniert. Nachdem der Deutsche Jens Spahn am Samstag von seinem Amt des Unionsfraktionsvorsitzenden zurückgetreten ist, will die CDU-CSU-Fraktion nun nächste Woche Mittwoch entscheiden, wer ihm nachfolgt. Kanzler Merz schließt auch andere personelle Veränderungen im Kabinett nicht aus. Spahn und sein Mann haben mit Hilfe einer Leihmutter in den USA einen Sohn zur Welt gebracht, was ihn unter Druck gesetzt hat. In Deutschland hat er das Verbot der Leihmutterschaft noch mitgetragen. Und die FIFA hat seit dem Start der Fußball-WM über 7 Millionen Hassbeiträge im Netz gelöscht. Das sind 14 Mal mehr als 2022 beim Turnier in Katar, heißt es von der FIFA in der Bilanz. Der Weltverband meldet mehr als 200.000 beleidigende Inhalte. Bei rund 1.000 besonders harten Kommentaren leitet die FIFA Ermittlungen bei den zuständigen Behörden ein.
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2: Mit Markus Bollet. Wir starten in Wien mit einem Feuerwehreinsatz auf der Erdbergstraße. Der Abschnitt zwischen der A4 Altsimmering und der Heider Querstraße ist deshalb in beiden Fahrtrichtungen gesperrt. Ihr müsst großräumig ausweichen. Ansonsten kommt ihr aber in der Stadt und im Wiener Umland stau- und störungsfrei voran. Ich wünsche gute und sichere Fahrt.
3: Recht freundlich und nicht mehr so heiß wie zuletzt geht es weiter durch den Nachmittag. Der Großteil Österreichs bekommt einiges an Sonne ab, aber es mischen sich auch einige Wolken dazwischen. Vor allem von Osttirol über Kärnten bis zur Steiermark und zum Burgenland können die auch vereinzelt Regen und Gewitter bringen. Bei lebhaftem Nordwestwind liegen die Temperaturen heute Nachmittag zwischen 20 und 26 Grad. Im Osten gehen sich sogar bis zu 28 Grad aus.
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1: Wie oft habt ihr Dirty Dancing gesehen?
2: 30, 40 Mal?
3: 60.
4: 6 Mal im Kino und 6 Mal auf Video.
0: Das Rezept für ungebrochene Leidenschaft. Eine furchtlose Heldin. Liebe, die den Kopf verdreht. Eine Hebefigur, oft kopiert und nie erreicht.
5: Der Kultfilm Dirty Dancing schrieb mit seinem ikonischen Soundtrack und den unvergesslichen Tanzszenen Kinogeschichte. Doch hinter der Sommerromanze steckt eine politische Botschaft. Der Film spielt 1963, als Schwangerschaftsabbrüche in

0: den USA noch illegal waren. Hauptfigur Baby trainiert nur mit Johnny, weil seine eigentliche Partnerin einen illegalen Schwangerschaftsabbruch vornehmen lässt. Als Dirty Dancing 1987 in die Kinos kam, war Abtreibung in den USA zwar legal, doch die Pro-Life-Bewegung gewann unter Präsident Reagan an Einfluss.
1: Warum sind Sie hier?
2: Weil ich glaube, dass das Leben von Beginn an heilig ist. Und wir haben kein Recht dazu, dieses Leben zu zerstören.
3: Für mich ist das Recht auf Leben wichtiger als das Recht der Frauen auf Bequemlichkeit. Oft geht es bei Abtreibung nur darum, dass ein Kind gerade nicht ins Leben passt.
0: Drehbuchautorin Eleanor Bergstein wollte mit dieser Geschichte auf die Gefahren des Abtreibungsverbots aufmerksam machen. Angesichts der heutigen Debatten um das Abtreibungsrecht und anderer Freiheiten in den USA wirkt der Film aktueller denn je. Die Doku von Leni Merar und Josephine Bitti beleuchtet die feministische Botschaft und den politischen Hintergrund des Kultfilms. Dirty Dancing. Romantik, Drama, Tanz. Zu sehen in der Arte-Mediathek.
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1: Mit Melanie Wenig. Heuer hat es bereits außergewöhnlich viele Unfälle beim Schwimmen gegeben. Bei Kindern sind Badeunfälle laut Weltgesundheitsorganisation sogar die zweithäufigste Todesursache. Die Wasserrettung des Samariterbundes lädt deswegen zu einer Aktionswoche. Bis Sonntag geben nun Profis der Wasserrettung an verschiedenen Standorten in Wien, Niederösterreich, Oberösterreich und Salzburg Crashkurse im Leben retten. Sie zeigen Rettungsszenarien, führen Reanimationsübungen vor und erklären, wie ihre Ausrüstung funktioniert. Nachdem der Deutsche Jens Spahn am Samstag von seinem Amt des Unionsfraktionsvorsitzenden zurückgetreten ist, will die CDU-CSU-Fraktion nun nächste Woche Mittwoch entscheiden, wer ihm nachfolgt. Kanzler Merz schließt auch andere personelle Veränderungen im Kabinett nicht aus. Spahn und sein Mann haben mit Hilfe einer Leihmutter in den USA einen Sohn zur Welt gebracht, was ihn unter Druck gesetzt hat. In Deutschland hat er das Verbot der Leihmutterschaft noch mitgetragen. Und die FIFA hat seit dem Start der Fußball-WM über 7 Millionen Hassbeiträge im Netz gelöscht. Das sind 14 Mal mehr als 2022 beim Turnier in Katar, heißt es von der FIFA in der Bilanz. Der Weltverband meldet mehr als 200.000 beleidigende Inhalte. Bei rund 1.000 besonders harten Kommentaren leitet die FIFA Ermittlungen bei den zuständigen Behörden ein.
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2: Recht freundlich und nicht mehr so heiß wie zuletzt geht es weiter durch den Nachmittag. Der Großteil Österreichs bekommt einiges an Sonne ab, aber es mischen sich auch einige Wolken dazwischen. Vor allem von Osttirol über Kärnten bis zur Steiermark und zum Burgenland können die auch vereinzelt Regen und Gewitter bringen. Bei lebhaftem Nordwestwind liegen die Temperaturen heute Nachmittag zwischen 20 und 26 Grad. Im Osten gehen sich sogar bis zu 28 Grad aus.
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1: Musikalische Chemie lässt sich nicht erzwingen, aber manchmal meint es der Zufall gut mit uns Hörenden, um genau zu sein. Denn als Andy Platz und Sean Lee musikalisch zueinander fanden, entstand etwas, das heute beinahe selbstverständlich klingt. Young Gun Silver Fox. Schon ihr Debütalbum West End Coast traf 2015 ziemlich genau jene Sehnsucht, die viele bis dahin vermutlich gar nicht benennen konnten. Nach Musik, die komplex sein darf, ohne ständig damit anzugeben. Nach Refrains, die sofort sitzen und nach Arrangements, in denen auch beim 10. Durchlauf noch irgendwo eine kleine musikalische Gemeinheit wartet. 2025 erschien mit Pleasure das 5. Studioalbum. Erstmals entstand ein großer Teil der Songs in gemeinsamen Studio-Sessions und genau diese Nähe ist zu hören. 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Mit dabei Smith and Little. 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Jänner in Linz, am 20. in Wien und am 21. in Salzburg. 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
1: Mit Melanie Wenig. Der WM-Spaß ist vorbei. Spanien ist Fußball-Weltmeister. Das Großereignis hat wieder mal weltweit Fans begeistert. Und auch in Österreich ist bei Public Viewing Events quer durchs Land einiges los gewesen. WKO-Gastronomiesprecher Alois Reiner ist zufrieden und spricht von vielen kreativen Mottoabenden mit österreichweit gut 200 Public Viewing-Standorten während der WM. Ein 43-Jähriger in Bologna ist unter Polizeigewalt gestorben. Anrainer haben zuvor den Notruf gewählt, weil sich der Marokkaner aggressiv verhalten haben soll. Auch auf einen Streifenwagen soll er eingeschlagen haben, berichten Behörden. Mit Pfeffersprays sowie Kabelbindern an den Handgelenken haben die Polizisten den Mann gefesselt, der aber offenbar wegen eines medizinischen Notfalls vergebens um Hilfe gerufen hat. Die Familie des Verstorbenen erhebt schwere Vorwürfe gegen die Polizei und fordert Aufklärung. Nachdem ein Kabinenfenster bei einem Ryanair-Flug kaputt gegangen ist, Anfang Juli am Weg von Griechenland nach Deutschland, gibt es neue Hinweise zur Ursache. Ein Fremdkörper könnte das Triebwerk beim Start beschädigt haben. Dadurch ist ein Triebwerksteil abgebrochen und hat ein Kabinenfenster eingeschlagen. Das Flugzeug musste daraufhin notlanden. Die Ermittlungen sind aber noch nicht abgeschlossen.
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2: Mit Aline Sturm. Aktuell sind uns für Wien und Umgebung keine weiteren Störungen gemeldet worden. Ihr kommt also überall gut voran. Wir wünschen eine gute und vor allem sichere Fahrt.
3: Heute bleibt es in weiten Teilen Österreichs recht sonnig und angenehm warm. Am längsten vom Innviertel bis ins Nordburgenland. Im Süden und Südosten ziehen jetzt aber immer wieder Gewitter oder einzelne Regenschauer durch. Schauen wir aufs Thermometer, dann sehen wir 20 bis 26 Grad. Im Osten gehen sich sogar bis zu 28 Grad aus. Und auch morgen wechseln sich dann Sonne und Wolken immer wieder ab. Die Höchstwerte liegen zwischen 18 und 26 Grad.
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0: Es gibt diese Bücher, die man einerseits nicht weglegen möchte und von denen man sich aber andererseits wünscht, dass sie nie enden mögen. Luft nach unten von Tamara Steiner ist so eines. Dabei hatte ich gar keine so hohen Erwartungen an dieses Buch. Umso überraschender war dann das Leseerlebnis. Der Roman ist erzählt aus der Ich-Perspektive von Iva. Wir begleiten sie anfangs auf ein mysteriöses Begräbnis in Nordmazedonien. Familiengeheimnisse werden mehr oder weniger gelüftet. Wir erfahren von einer Kinderwunschbehandlung. Und trotz aller Schwere, die die Themen des Romans mit sich bringen, hat die Protagonistin einen dermaßen mitreißenden Furor, dass gleich der ganze Text etwas von diesem Schwung abbekommt. Manchmal driftet er auch halb ironisch in Witz ab, was dem Buch gut steht. Eine Frau, die wütet und wütend ist. Luft nach unten von Tamara Steiner erscheint diese Woche im Schollnei Verlag.
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1: Mit Melanie Wenig. Der WM-Spaß ist vorbei. Spanien ist Fußball-Weltmeister. Das Großereignis hat wieder mal weltweit Fans begeistert. Und auch in Österreich ist bei Public Viewing Events quer durchs Land einiges los gewesen. WKO-Gastronomiesprecher Alois Reiner ist zufrieden und spricht von vielen kreativen Mottoabenden mit österreichweit gut 200 Public Viewing-Standorten während der WM. Ein 43-Jähriger in Bologna ist unter Polizeigewalt gestorben. Anrainer haben zuvor den Notruf gewählt, weil sich der Marokkaner aggressiv verhalten haben soll. Auch auf einen Streifenwagen soll er eingeschlagen haben, berichten Behörden. Mit Pfeffersprays sowie Kabelbindern an den Handgelenken haben die Polizisten den Mann gefesselt, der aber offenbar wegen eines medizinischen Notfalls vergebens um Hilfe gerufen hat. Die Familie des Verstorbenen erhebt schwere Vorwürfe gegen die Polizei und fordert Aufklärung. Nachdem ein Kabinenfenster bei einem Ryanair-Flug

0: Flug kaputt gegangen ist Anfang Juli am Weg von Griechenland nach Deutschland, gibt es neue Hinweise zur Ursache. Ein Fremdkörper könnte das Triebwerk beim Start beschädigt haben. Dadurch ist ein Triebwerksteil abgebrochen und hat ein Kabinenfenster eingeschlagen. Das Flugzeug musste daraufhin notlanden. Die Ermittlungen sind aber noch nicht abgeschlossen.
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2: Mit Aline Sturm. Wir starten in Niederösterreich auf der A2 Südautobahn Richtung Wien. Bei Wöllersdorf hat es einen Unfall gegeben und der Überholstreifen ist gesperrt. Rechnet hier mit Verzögerungen. Sonst kommt ihr überall gut voran. Wir wünschen eine gute und vor allem sichere Fahrt.
3: Heute bleibt es in weiten Teilen Österreichs recht sonnig und angenehm warm. Am längsten vom Innviertel bis ins Nordburgenland. Im Süden und Südosten ziehen jetzt aber immer wieder Gewitter oder einzelne Regenschauer durch. Schauen wir aufs Thermometer, dann sehen wir 20 bis 26 Grad. Im Osten gehen sich sogar bis zu 28 Grad aus. Und auch morgen wechseln sich dann Sonne und Wolken immer wieder ab. Die Höchstwerte liegen zwischen 18 und 26 Grad.
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Dinge, die fast jede Person auf dieser Erde kennt. Wie zum Beispiel den Mond. Seit Jahrtausenden schauen Menschen zu ihm hinauf. Mal verliebt, mal nachdenklich, mal voller Fernweh. Und Musikerinnen und Musiker, die können sowieso nicht genug von ihm bekommen. Kaum ein Himmelskörper hat mehr Songs inspiriert als dieser leuchtende Kreis am Nachthimmel. Kein Zufall also, dass heute am 20. Juli der International Moon Day ist. Die Vereinten Nationen haben den Welttag 2021 eingeführt, denn genau an diesem Tag, am 20. Juli, schrieb die Apollo 11 Geschichte. Es war das Jahr 1969, als Neil Armstrong und Buzz Aldrin als erste Menschen den Mond betraten.

Seitdem gilt der Mond nicht nur als Symbol für Neugier und Entdeckungslust, sondern irgendwie auch für das Träumen. Und genau das hört man auch in der Musik. Frank Sinatra wollte mit Fly Me to the Moon gleich ganz hinauf. Van Morrison machte den Moondance zum Soundtrack warmer Sommernächte. Billie Holiday verwandelte Blue Moon in einen Jazz-Klassiker, der bis heute wahnsinnig oft gecovert oder gesampelt wird. Der Mond taucht also in Soul, Jazz, Funk und Pop immer wieder auf. Nicht, weil er so weit weg ist, sondern vielleicht, weil er uns allen irgendwie doch nah ist.

Dabei ist der Mond eigentlich ziemlich still. Im wahrsten Sinne des Wortes. Dort gibt es so gut wie keine Atmosphäre und ohne Atmosphäre kann sich Schall nicht ausbreiten. Würde dort jemand also Gitarre spielen oder laut singen, wäre außerhalb des Raumanzugs absolute Stille.

Diese geheimnisvollen Weltraumklänge, die man manchmal hört, sind deshalb gar keine echten Geräusche, sondern einfach elektromagnetische Signale, die für unser Ohr hörbar gemacht wurden.

0: Außerdem schreibt das Jahr 2026 wieder mal Geschichte, denn dieses Jahr ist die erste Frau zum Mond geflogen. Es war Christina Koch, eine amerikanische Astronautin, die auf der Artemis II mit dabei war. Gestartet sind sie am 1. April, 4 Tage Hinflug, einmal rund um den Mond und 4 Tage zurück zur Erde. Somit ist Christina Koch die erste Frau, die zum Mond flog im Jahr 2026.
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0: Ach ja. Und weil der Mensch so viele gute Ideen hat, kamen natürlich auch die ersten Tiere dem Mond sehr nahe. Die ersten Tiere, die den Mond erreichten, waren übrigens 2 sowjetische Steppenschildkröten. Sie umrundeten den Mond schon 1968 und kamen heil wieder zurück auf die Erde. Vielleicht ist genau das also das Faszinierende. Ausgerechnet der stillste Ort, den wir kennen, hat einige der schönsten Songs der Musikgeschichte hervorgebracht. Und egal, ob ihr heute am Abend in Wien, in Kärnten, in Vorarlberg, im Urlaub in Italien, Slowenien, Deutschland, wo auch immer, in den Himmel schaut, wir alle sehen denselben Mond. Und damit wünsche ich wunderschönen Mondschein zum International Moon Day, heute am 20. Juli. Sammy Lorenz für Radio Superfly.

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1: Mit Melanie Wenig. Gegen Wasserknappheit geht jetzt Südtirol gezielt vor. Der dortige Landeshauptmann hat ein Dekret unterzeichnet, das Maßnahmen zum Wassersparen vorsieht. Demnach ist es in Südtirol in den kommenden Wochen verboten, private Autos zu waschen oder Straßen zu reinigen. Grünflächen dürfen zwischen 6 und 19 Uhr nicht bewässert werden. Hitze, ein schneearmer Winter und lange Trockenperioden haben die Wasserknappheit hier verschärft. Justizministerin Anna Sporrer will das Sexualstrafrecht verschärfen. Es geht um den Besitz von Vergewaltigungsvideos. Um zu prüfen, ob der bloße Besitz derartigen Materials strafbar ist, startet im Herbst eine eigene Arbeitsgruppe dafür. Die SPÖ-Politikerin spricht sich klar für Strafen aus. Zuvor haben die Grünen entsprechende Gesetzesanpassungen gefordert.

0: Wegen des Verkaufs illegaler Produkte muss der Online-Marktplatz AliExpress 550 Millionen Euro Strafe zahlen. Der chinesische Online-Riese hat gefälschte Kleidung, unsicheres Kinderspielzeug und gefährliche Kosmetikartikel wochenlang nicht von der Plattform genommen, teilt die EU-Kommission mit. Die Unternehmen, die zum Alibaba-Konzern gehören, kritisieren die EU-Strafe scharf und wollen Optionen prüfen.
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2: Mit Aline Sturm. Wir starten in Wien auf der A23 Südosttangente Richtung Hirstetten zwischen Verteilerkreis Favoriten und Knoten Kaisermühlen. Da ist schon einiges los und ihr verliert schon um die 10 Minuten Zeit. Weiter nach Niederösterreich auf die A2.
3: Bis zum Abend hin bleibt es im Großteil Österreichs freundlich. Am längsten scheint die Sonne noch vom Innviertel bis ins Nordburgenland. In den Süd- und Ostregionen von Osttirol über Kärnten und in die Steiermark bis zum Burgenland können einzelne teils gewitterige Regenschauer noch bis zum Abend hinein durchziehen. Und auch morgen gibt es dann einen Sonne-Wolken-Mix. Bewölkter ist es im Süden und hier sind auch wieder ein paar Regenschauer dabei. Die Höchstwerte liegen morgen zwischen 18 und 26 Grad.
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1: Wie oft habt ihr Dirty Dancing gesehen?
2: 30, 40 Mal?
3: 60.
4: 6 Mal im Kino und 6 Mal auf Video.
0: Das Rezept für ungebrochene Leidenschaft. Eine furchtlose Heldin. Liebe, die den Kopf verdreht. Eine Hebefigur, oft kopiert und nie erreicht.
5: Der Kultfilm Dirty Dancing schrieb mit seinem ikonischen Soundtrack und den unvergesslichen Tanzszenen Kinogeschichte. Doch hinter der Sommerromanze steckt eine politische Botschaft. Der Film spielt 1963, als Schwangerschaftsabbrüche in den USA noch illegal waren. Hauptfigur Baby trainiert nur mit Johnny, weil seine eigentliche Partnerin einen illegalen Schwangerschaftsabbruch vornehmen lässt. Als Dirty Dancing 1987 in die Kinos kam, war Abtreibung in den USA zwar legal, doch die Pro-Life-Bewegung gewann unter Präsident Reagan an Einfluss.
6: Warum sind Sie hier?
7: Weil ich glaube, dass das Leben von Beginn an heilig ist. Und wir haben kein Recht dazu, dieses Leben zu zerstören.
8: Für mich ist das Recht auf Leben wichtiger als das Recht der Frauen auf Bequemlichkeit. Oft geht es bei Abtreibung nur darum, dass ein Kind gerade nicht ins Leben passt.
5: Drehbuchautorin Eleanor Bergstein wollte mit dieser Geschichte auf die Gefahren des Abtreibungsverbots aufmerksam machen. Angesichts der heutigen Debatten um das Abtreibungsrecht und anderer Freiheiten in den USA wirkt der Film aktueller denn je. Die Doku von Leni Merar und Josephine Bitti beleuchtet die feministische Botschaft und den politischen Hintergrund des Kultfilms. Dirty Dancing. Romantik, Drama, Tanz. Zu sehen in der Arte-Mediathek.
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2: Mit Melanie Wenig. Gegen Wasserknappheit geht jetzt Südtirol gezielt vor. Der dortige Landeshauptmann hat ein Dekret unterzeichnet, das Maßnahmen zum Wassersparen vorsieht. Demnach ist es in Südtirol in den kommenden Wochen verboten, private Autos zu waschen oder Straßen zu reinigen. Grünflächen dürfen zwischen 6 und 19 Uhr nicht bewässert werden. Hitze, ein schneearmer Winter und lange Trockenperioden haben die Wasserknappheit hier verschärft. Justizministerin Anna Sporrer will das Sexualstrafrecht verschärfen. Es geht um den Besitz von Vergewaltigungsvideos. Um zu prüfen, ob der bloße Besitz derartigen Materials strafbar ist, startet im Herbst eine eigene Arbeitsgruppe dafür. Die SPÖ-Politikerin spricht sich klar für Strafen aus. Zuvor haben die Grünen entsprechende Gesetzesanpassungen gefordert. Wegen des Verkaufs illegaler Produkte muss der Online-Marktplatz AliExpress 550 Millionen Euro Strafe zahlen. Der chinesische Online-Riese hat gefälschte Kleidung, unsicheres Kinderspielzeug und gefährliche Kosmetikartikel wochenlang nicht von der Plattform genommen, teilt die EU-Kommission mit. Die Unternehmen, die zum Alibaba-Konzern gehören, kritisieren die EU-Strafe scharf und wollen Optionen prüfen.
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3: Mit Aline Sturm. Wir starten in Wien auf der A23 Südosttangente Richtung Hirstetten zwischen Gürtel und Landstraße, Hauptstraße und Handelsquai. Da gibt es aktuell noch Stau und bis zu 10 Minuten Zeitverlust. Sonst kommt ihr überall gut voran. Wir wünschen eine gute und vor allem sichere Fahrt.

Bis zum Abend hin bleibt es im Großteil Österreichs freundlich. Am längsten scheint die Sonne noch vom Innviertel bis ins Nordburgenland. In den Süd- und Ostregionen von Osttirol über Kärnten und in die Steiermark bis zum Burgenland können einzelne teils gewitterige Regenschauer noch bis zum Abend hinein durchziehen. Und auch morgen gibt es dann einen Sonne-Wolken-Mix. Bewölkter ist es im Süden und hier sind auch wieder ein paar Regenschauer dabei. Die Höchstwerte liegen morgen zwischen 18 und 26 Grad.

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1: Mit Holiday präsentiert der brasilianische Singer-Songwriter Silva sein mittlerweile 7. Studioalbum und vielleicht sein sonnigstes. Der Titel steht für Leichtigkeit, Wärme und das bewusste Genießen des Moments. Silva beschreibt das Album selbst als Soundtrack für die hellen Tage des Lebens, aber auch als Begleiter durch schwierige Zeiten. Musikalisch bewegt sich Holiday elegant zwischen moderner brasilianischer Popmusik, Bossa Nova und Soul. Warme Gitarren, entspannte Grooves und Silvers unverwechselbare sanfte Stimme schaffen eine Atmosphäre, die gleichzeitig intim und zeitlos wirkt. Die Songs sind reduziert, melodisch und voller subtiler Emotionen, nie wirklich aufdringlich, sondern mit einer natürlichen Eleganz. Pode ser muito bonito, nosso amor já vai ralar. Inhaltlich ist Holiday ein Album der Rückbesinnung. Silva verwendet erstmals seinen Vornamen Lucio als Ausgangspunkt für viele der Texte und verbindet die öffentliche Künstlerfigur mit einer persönlicheren Seite. Das Ergebnis ist ein Werk, das Optimismus nicht als Flucht versteht, sondern als bewusste Entscheidung. Die aktuelle Vinyl-Ausgabe erscheint übrigens als limitierte 180-Gramm-LP auf blau marmoriertem Vinyl und erhält Poster, Postkarte sowie Sticker, eine liebevoll gestaltete Edition, die den sommerlichen Charakter des Albums auch optisch unterstreicht. Silva, Holiday ist auf Somme Livre erschienen.
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4: Mit Melanie Wenig. Gegen Wasserknappheit geht jetzt Südtirol gezielt vor. Der dortige Landeshauptmann hat ein Dekret unterzeichnet, das Maßnahmen zum Wassersparen vorsieht. Demnach ist es in Südtirol in den kommenden Wochen verboten, private Autos zu waschen oder Straßen zu reinigen. Grünflächen dürfen zwischen 6 und 19 Uhr nicht bewässert werden. Hitze, ein schneearmer Winter und lange Trockenperioden haben die Wasserknappheit hier verschärft. Justizministerin Anna Sporrer will das Sexualstrafrecht verschärfen. Es geht um den Besitz von Vergewaltigungsvideos. Um zu prüfen, ob der bloße Besitz derartigen Materials strafbar ist, startet im Herbst eine eigene Arbeitsgruppe dafür. Die SPÖ-Politikerin spricht sich klar für Strafen aus. Zuvor haben die Grünen entsprechende Gesetzesanpassungen gefordert. Wegen des Verkaufs illegaler Produkte muss der Online-Marktplatz AliExpress 550 Millionen Euro Strafe zahlen. Der chinesische Online-Riese hat gefälschte Kleidung, unsicheres Kinderspielzeug und gefährliche Kosmetikartikel wochenlang nicht von der Plattform genommen, teilt die EU-Kommission mit. Die Unternehmen, die zum Alibaba-Konzern gehören, kritisieren die EU-Strafe scharf und wollen Optionen prüfen.
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5: Mit Aline Sturm. Aktuell sind uns für Wien und Umgebung keine weiteren Störungen gemeldet worden. Ihr kommt also überall gut voran. Wir wünschen eine gute und vor allem sichere Fahrt.
6: Bis zum Abend hin bleibt es im Großteil Österreichs freundlich. Am längsten scheint die Sonne noch vom Innviertel bis ins Nordburgenland. In den Süd- und Ostregionen von Osttirol über Kärnten und in die Steiermark bis zum Burgenland können einzelne teils gewittrige Regenschauer noch bis zum Abend hinein durchziehen. Und auch morgen gibt es dann einen Sonne-Wolken-Mix. Bewölkter ist es im Süden und hier sind auch wieder ein paar Regenschauer dabei. Die Höchstwerte liegen morgen zwischen 18 und 26 Grad.
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1: Wie oft habt ihr Dirty Dancing gesehen? 30, 40 Mal?
2: 60. 6 Mal im Kino und 6 Mal auf Video.
3: Das Rezept für ungebrochene Leidenschaft. Eine furchtlose Heldin. Liebe, die den Kopf verdreht. Eine Hebefigur, oft kopiert und nie erreicht.
4: Der Kultfilm Dirty Dancing schrieb mit seinem ikonischen Soundtrack und den unvergesslichen Tanzszenen Kinogeschichte. Doch hinter der Sommerromanze steckt eine politische Botschaft. Der Film spielt 1963, als Schwangerschaftsabbrüche in den USA noch illegal waren. Hauptfigur Baby trainiert nur mit Johnny, weil seine eigentliche Partnerin einen illegalen Schwangerschaftsabbruch vornehmen lässt. Als Dirty Dancing 1987 in die Kinos kam, war Abtreibung in den USA zwar legal, doch die Pro-Life-Bewegung gewann unter Präsident Reagan an Einfluss.
5: Warum sind Sie hier?
6: Weil ich glaube, dass das Leben von Beginn an heilig ist. Und wir haben kein Recht dazu, dieses Leben zu zerstören.
7: Für mich ist das Recht auf Leben wichtiger als das Recht der Frauen auf Bequemlichkeit. Oft geht es bei Abtreibung nur darum, dass ein Kind gerade nicht ins Leben passt.
4: Drehbuchautorin Eleanor Bergstein wollte mit dieser Geschichte auf die Gefahren des Abtreibungsverbots aufmerksam machen. Angesichts der heutigen Debatten um das Abtreibungsrecht und anderer Freiheiten in den USA wirkt der Film aktueller denn je. Die Doku von Leni Merar und Josephine Bitti beleuchtet die feministische Botschaft und den politischen Hintergrund des Kultfilms. Dirty Dancing. Romantik, Drama, Tanz. Zu sehen in der Arte Mediathek.
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1: Mit Melanie Wenig. Gegen Wasserknappheit geht jetzt Südtirol gezielt vor. Der dortige Landeshauptmann hat ein Dekret unterzeichnet, das Maßnahmen zum Wassersparen vorsieht. Demnach ist es in Südtirol in den kommenden Wochen verboten, private Autos zu waschen oder Straßen zu reinigen. Grünflächen dürfen zwischen 6 und 19 Uhr nicht bewässert werden. Hitze, ein schneearmer Winter und lange Trockenperioden haben die Wasserknappheit hier verschärft. Justizministerin Anna Sporrer will das Sexualstrafrecht verschärfen. Es geht um den Besitz von Vergewaltigungsvideos. Um zu prüfen, ob der bloße Besitz derartigen Materials strafbar ist, startet im Herbst eine eigene Arbeitsgruppe dafür. Die SPÖ-Politikerin spricht sich klar für Strafen aus. Zuvor haben die Grünen entsprechende Gesetzesanpassungen gefordert. Wegen des Verkaufs illegaler Produkte muss der Online-Marktplatz AliExpress 550 Millionen Euro Strafe zahlen. Der chinesische Online-Riese hat gefälschte Kleidung, unsicheres Kinderspielzeug und gefährliche Kosmetikartikel wochenlang nicht von der Plattform genommen, teilt die EU-Kommission mit. Die Unternehmen, die zum Alibaba-Konzern gehören, kritisieren die EU-Strafe scharf und wollen Optionen prüfen.
2: Bis zum Abend hin bleibt es im Großteil Österreichs freundlich. Am längsten scheint die Sonne noch vom Innviertel bis ins Nordburgenland. In den Süd- und Ostregionen von Osttirol über Kärnten und in die Steiermark bis zum Burgenland können einzelne teils gewittrige Regenschauer noch bis zum Abend hinein durchziehen. Und auch morgen gibt es dann einen Sonne-Wolken-Mix. Bewölkter ist es im Süden und hier sind auch wieder ein paar Regenschauer dabei. Die Höchstwerte liegen morgen zwischen 18 und 26 Grad.
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Dinge, die fast jede Person auf dieser Erde kennt. Wie zum Beispiel den Mond. Seit Jahrtausenden schauen Menschen zu ihm hinauf. Mal verliebt, mal nachdenklich, mal voller Fernweh. Und Musikerinnen und Musiker, die können sowieso nicht genug von ihm bekommen. Kaum ein Himmelskörper hat mehr Songs inspiriert als dieser leuchtende Kreis am Nachthimmel. Kein Zufall also, dass heute am 20. Juli der International Moon Day ist. Die Vereinten Nationen haben den Welttag 2021 eingeführt, denn genau an diesem Tag, am 20. Juli, schrieb die Apollo 11 Geschichte. Es war das Jahr 1969, als Neil Armstrong und Buzz Aldrin als erste Menschen den Mond betraten.

gilt der Mond nicht nur als Symbol für Neugier und Entdeckungslust, sondern irgendwie auch für das Träumen. Und genau das hört man auch in der Musik. Frank Sinatra wollte mit Fly Me to the Moon gleich ganz hinauf. Van Morrison machte den Moondance zum Soundtrack warmer Sommernächte. Billie Holiday verwandelte Blue Moon in einen Jazz-Klassiker, der bis heute wahnsinnig oft gecovert oder gesampelt wird. Der Mond taucht also in Soul, Jazz, Funk und Pop immer wieder auf. Nicht, weil er so weit weg ist, sondern vielleicht, weil er uns allen irgendwie doch nah ist.

Dabei ist der Mond eigentlich ziemlich still. Im wahrsten Sinne des Wortes. Dort gibt es so gut wie keine Atmosphäre und ohne Atmosphäre kann sich Schall nicht ausbreiten. Würde dort jemand also Gitarre spielen oder laut singen, wäre außerhalb des Raumanzugs absolute Stille.

Diese geheimnisvollen Weltraumklänge, die man manchmal hört, sind deshalb gar keine echten Geräusche, sondern einfach elektromagnetische Signale, die für unser Ohr hörbar gemacht wurden.

0: und geflogen. Es war Christina Koch, eine amerikanische Astronautin, die auf der Artemis II mit dabei war. Gestartet sind sie am 1. April, 4 Tage Hinflug, einmal rund um den Mond und 4 Tage zurück zur Erde. Somit ist Christina Koch die erste Frau, die zum Mond flog im Jahr 2026.
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0: Ach ja. Und weil der Mensch so viele gute Ideen hat, kamen natürlich auch die ersten Tiere dem Mond sehr nahe. Die ersten Tiere, die den Mond erreichten, waren übrigens 2 sowjetische Steppenschildkröten. Sie umrundeten den Mond schon 1968 und kamen heil wieder zurück auf die Erde.

genau das also das Faszinierende. Ausgerechnet der stillste Ort, den wir kennen, hat einige der schönsten Songs der Musikgeschichte hervorgebracht. Und egal, ob ihr heute am Abend in Wien, in Kärnten, in Vorarlberg, im Urlaub in Italien, Slowenien, Deutschland, wo auch immer, in den Himmel schaut, wir alle sehen denselben Mond. Und damit wünsche ich wunderschönen Mondschein zum International Moon Day, heute am 20. Juli. Sammy Lorenz für Radio Superfly.

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4: Mit Melanie Wenig. Gegen Wasserknappheit geht jetzt Südtirol gezielt vor. Der dortige Landeshauptmann hat ein Dekret unterzeichnet, das Maßnahmen zum Wassersparen vorsieht. Demnach ist es in Südtirol in den kommenden Wochen verboten, private Autos zu waschen oder Straßen zu reinigen. Grünflächen dürfen zwischen 6 und 19 Uhr nicht bewässert werden. Hitze, ein schneearmer Winter und lange Trockenperioden haben die Wasserknappheit hier verschärft. Justizministerin Anna Sporrer will das Sexualstrafrecht verschärfen. Es geht um den Besitz von Vergewaltigungsvideos. Um zu prüfen, ob der bloße Besitz derartigen Materials strafbar ist, startet im Herbst eine eigene Arbeitsgruppe dafür. Die SPÖ-Politikerin spricht sich klar für Strafen aus. Zuvor haben die Grünen entsprechende Gesetzesanpassungen gefordert. Wegen des Verkaufs illegaler Produkte muss der Online-Marktplatz AliExpress 550 Millionen Euro Strafe zahlen. Der chinesische Online-Riese hat gefälschte Kleidung, unsicheres Kinderspielzeug und gefährliche Kosmetikartikel wochenlang nicht von der Plattform genommen, teilt die EU-Kommission mit. Die Unternehmen, die zum Alibaba-Konzern gehören, kritisieren die EU-Strafe scharf und wollen Optionen prüfen.
5: Bis zum Abend hin bleibt es im Großteil Österreichs freundlich. Am längsten scheint die Sonne noch vom Innviertel bis ins Nordburgenland. In den Süd- und Ostregionen von Osttirol über Kärnten und in die Steiermark bis zum Burgenland können einzelne teils gewittrige Regenschauer noch bis zum Abend hinein durchziehen. Und auch morgen gibt es dann einen Sonne-Wolken-Mix. Bewölkter ist es im Süden und hier sind auch wieder ein paar Regenschauer dabei. Die Höchstwerte liegen morgen zwischen 18 und 26 Grad.
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0: Es gibt diese Bücher, die man einerseits nicht weglegen möchte und von denen man sich aber andererseits wünscht, dass sie nie

0: halten mögen. Luft nach unten von Tamara Steiner ist so eines. Dabei hatte ich gar keine so hohen Erwartungen an dieses Buch. Umso überraschender war dann das Leseerlebnis. Der Roman ist erzählt aus der Ich-Perspektive von Iva. Wir begleiten sie anfangs auf ein mysteriöses Begräbnis in Nordmazedonien. Familiengeheimnisse werden mehr oder weniger gelüftet. Wir erfahren von einer Kinderwunschbehandlung. Und trotz aller Schwere, die die Themen des Romans mit sich bringen, hat die Protagonistin einen dermaßen mitreißenden Furor, dass gleich der ganze Text etwas von diesem Schwung abbekommt. Manchmal driftet er auch halb ironisch in Witz ab, was dem Buch gut steht. Eine Frau, die wütet und wütend ist. Luft nach unten von Tamara Steiner erscheint diese Woche im Schollnei Verlag.
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0: 7793332 nach dem Signalton. Nehmen Sie Ihre Nachricht auf.
1: Die letzte Chance ist morgen am Parkplatz, dass man das gehört.

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Weil das Standing etwas abandoniert wird. Dass also der Sport, respektive der Fußball, unwahrscheinlich wichtig ist für die Gesellschaft, für die Jugend etc., das wird damit beeinträchtigt. Da gibt es kein Zweifel.

0: Ihr hört Gold richtig.
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